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0: Herzlich willkommen zu der Peer-Visite. Heute habe ich wieder mal Gäste an meiner Seite. Also kannst du dich vorbereiten, es gibt einen Talk. Zum Thema Intimität inklusive mehr als ein Tabu. Meine Gäste stellen sich jetzt kurz vor und dann viel Spass.
1: Ich bin der Mathieu. Ich bin mit Spina Bifida auf die Welt gekommen und habe mich im 2018 für eine Geschlechtsumwandlung entschieden.
2: Ich bin Selma, habe eine CP, Zerebralparese, und ich erzähle ein bisschen von meiner sexuellen Orientierung, sprich von meinem Weg von Heterosexualität zur Homosexualität.
3: Und ich bin der Jan Schirmer, Fachperson Sexualpädagogik für Menschen mit Beeinträchtigung.
0: Und natürlich am Mikrofon Michelle Kundert. Mathieu, darf ich dir das Wort übergeben und du erzählst mal etwas, was du gerne möchtest den Hörern mitteilen.
1: Sehr gerne, danke Michelle. Also ich würde euch von meinem Werdegang erzählen, von meiner Geschlechtsumwandlung. Bei mir hat es schon als Kind angefangen, dass ich mich als Bub oder als Junge gefühlt habe. Das hat schon bei den Kleidern angefangen, bei den Spielsachen. Und ich hatte wirklich das Gefühl, als ich klein war, ich sei ein Bub. In der Jugend kam dann die körperliche Veränderung gekommen. Die Brust ist gewachsen. Ich habe dann immer Sport-BH getragen und versucht, die Brust zu unterbinden. Natürlich kurze Haare. Viele haben gemeint, ich sei ein Bub. Mir hat das gefallen. Meine Eltern hatten eher weniger Freude daran. Das Interesse an Frauen ist bei mir schon sehr, sehr früh gekommen. Mit 16 habe ich mein erstes Mal, oder habe ich das erste Mal Gefühl bekommen für eine Frau. Da war ich aber noch nicht geoutet. Das war für mich dann auch nicht ganz einfach. Ich habe trotzdem Beziehungen mit Frauen und Männern und habe mich dort noch finden. Mit 12 habe ich mit dem Wettkampf Spitzensport angefangen, im Handbike, im Velosport. Das war sehr lange mein Ventil für meine Gefühle. Ich habe lange nicht gewusst, was es ist. Ich habe den Ausdruck Transidentität nicht gekannt. Es war ein klares Verdrängen während dem Spitzensport. Mit 24 bin ich dann zurückgetreten und dort hatte ich dann endlich Zeit gehabt, um über mein Leben nachzudenken. Ich war damals in einer Beziehung mit einer Frau. Sie ist ein lesbisches Paar. Ich habe mich aber dort schon immer als Mann in der Beziehung gefühlt. Eines Tages habe ich mit meiner Freundin eine Doku vom Balian Buschbaum gesehen, ein ehemaliger Spitzenreiterathlet aus Deutschland, der sich nach der Sportkarriere als Trans geoutet hat und heute als Mentor und Sprecher arbeitet. Ich konnte mit ihm Kontakt aufnehmen und er hat mich dann aufgeklärt über den ganzen Vorgang von der Geschlechtsumwandlung. Und ab dort habe ich gewusst, was es ist, weil ich mich gefühlt habe wie er. In der Schweiz ist es ähnlich wie in Deutschland. Damit man mit der Geschlechtsumwandlung beginnen kann, benötigt man eine Sitzung und ein Schreiben von einem Psychiater, der auf das Thema spezialisiert ist. Bei mir war aber schnell klar, dass ich trans bin. Doch mussten alle Zweifel aus dem Weg geschaffen werden. Und ich musste mir zu 90% sicher sein, dass ich die Geschlechtsumwandlung wirklich will und dass das für mich der richtige Weg ist. Leider gibt es immer wieder Fehlentscheidungen, die verheerende Folgen für das Leben von dieser Person haben können. Heute darf ich sagen, dass zum Glück jede Person seinen Weg selber entscheiden kann und machen, was für ihn stimmt. Über die Hormontherapie, zur Mastektomie, zur geschlechtsangleichenden Operation. Über meine weiteren Eingriffe werde ich mich nicht äussern in diesem Podcast. Gerne dürfen mit mir aber Kontakt aufnehmen. Und in einem persönlichen Gespräch werde ich erklären, wie mein Weg war zu der Geschlechtsumwandlung. Am 10. Dezember 2018 hatte ich den Termin für meine erste Hormontherapie. Das ist für mich wie ein zweiter Geburtstag. Dann hat endlich mein Leben beginnen können, als ich glücklich war als Mann. Ich habe dann eine Einladung bekommen vor Gericht, habe ich müssen bestätigen vom Richter, dass ich meine Geschlechtsumwandlung auch ernst nehme und wirklich will. Und dann konnte ich meine Namensänderung vornehmen. Jetzt würde ich auch gerne noch die Chance ergreifen, um Danke zu sagen. Zuerst mal meiner langjährigen Mentaltrainerin. Sie hat mich immer im Spitzensport unterstützt und ist auch bei dieser der Geschlechtsumwandlung hinter mir gestanden. Und ich darf heute noch mit ihr zusammen arbeiten. Ohne sie wäre ich sicher nicht da, wo ich jetzt bin. Aber auch meiner Ex-Freundin. Sie war immer für mich da, gewesen, hat mich gepflegt und hat den ganzen Weg mit mir mitgemacht, auch wenn wir heute leider nicht mehr zusammen sind. Aber heute kann ich sagen, dass es definitiv der richtige Weg für mich war. Ich bekomme auch wieder schöne Komplimente, dass ich viel selbstbewusster, sicherer und vor allem glücklicher geworden bin. Ich geniesse mein Leben in vollen Zügen, ich treibe auch wieder Sport, ich will aber nicht mehr in Spitzensport zurückkehren. Auch um mich und meine Entscheidung können schützen. Es ist gut so, wie es ist, auch wenn ich nicht das erreicht habe, was ich will im Sport. Und alle da draußen, die das Gleiche fühlen wie ich, holt euch Hilfe. Es gibt heutzutage viele Anlaufstellen, Gruppen, um Gedanken und Gefühle zu teilen.
0: Danke vielmals,
1: Mathieu.
0: Wer möchte als nächstes?
2: Also, dann würde ich weitermachen und ein bisschen erzählen, wie so meine Zeit war, wo ich gemerkt habe, ja, vielleicht eben doch auch Frauen, die Anziehung zu Frauen. Also ich habe sehr lange eine Beziehung zu einem Mann, wo 8 Jahre gedauert hat. Und dann, aber die Beziehung hat mit 14 schon angefangen, also sehr jung. Und dort im Nachhinein habe ich schon gemerkt, ja, so Klassenassistentinnen oder Lehrerinnen, vielleicht eben doch noch cool, sehen vielleicht eben doch noch gut aus. Aber das habe ich erst so in den letzten Jahren gemerkt, dass dort vielleicht gleich einen kleinen Anschubs, dass Mami vielleicht gleich ein bisschen recht hatte, dass dort ein bisschen angefangen hat. Aber ja. Und dann habe ich dann gemerkt und gesagt, Freund, du, ich weiss nicht, ob ich vielleicht gleich mal etwas mit einer Frau habe, was ich nie hatte, als wir zusammen waren, aber ja, ich habe es einfach gefunden, er ist der Erste, der es sollte wissen. Und das war auch so gewesen. Und ja, dann habe ich wirklich, nachdem ich es gesagt habe, sind wir noch 2 Jahre zusammen gewesen und ich habe einfach irgendwie gemerkt, jetzt geht es nicht mehr. Und habe mich dann getrennt und in dieser Zeit hatte ich immer so ein Hin und Her und halt eben jugendlich, junge Erwachsene so, ja, bin ich jetzt bi, bin ich jetzt hetero? Und heute sage ich, ich bin lesbisch, aber eigentlich ist es gar nicht so wichtig. Weil man muss sich einfach wohlfühlen, bei sich sein. Und doch merke ich immer wieder beides, dass ich auch froh bin ums Label. Also ich merke ein bisschen beides. Und ich möchte einfach die Leute ermutigen, auch mit der Behinderung. Ihr seid nicht Behinderung, ihr seid nicht die sexuelle Anziehung, ihr seid euch selber. Und das ist mega wichtig. Ich hatte das Glück, dass ich nie gedacht habe, oh, jetzt das auch noch. Ich habe einfach die Entwicklung so gemacht. Und ich bin eigentlich froh um den Weg, den ich gemacht habe. Auch um die Beziehungen oder Begegnungen, die ich hatte. Also, eben die langjährige Beziehung nachher später auch eine kurze Beziehung mit einer Frau. Also ich möchte gar nichts missen von dem, was ich noch hatte. Ja, und wo ich dann mich getrennt habe und wie so einfach auf mich habe schauen konnte, habe ich dann gemerkt, ja, ich möchte so im Internet ein bisschen rumsurfen. So die ersten Versuche, so ein bisschen rumzuschauen, was es so gibt. Und eben bin ich zum Beispiel auf die Internetseite «Du bist du» gestoßen, wo wirklich auch Jugendliche, die selber queer sind, einem können Tipps geben. Und so, ein bisschen so Seiten oder halt auch viel gelesen im Internet. Das hat mich sehr unterstützt. Ja, und heute bin ich stolz, einfach mich zu sein. Und ja. Und einfach zu leben, einfach nicht. Ich habe gemerkt, ich habe wie von einer zweiten Pubertät geschwätzt. Ziemlich am Anfang, weil ich gemerkt habe, ja, die Anziehung zu Frauen, die ist da und so eine Verunsicherung, plötzlich Frauen anzuschauen und das eigentlich doch noch cool ist, eine Rollstuhlfahrerin zu sein und einfach auf dieser Po-Ebene sich zu bewegen. Und dann doch wieder Verunsicherung. Oder wenn ich Leute gefragt habe, ja, merkt denn das die Frau? Dann hat mir mal jemand gesagt, ja, schau, du merkst das, wenn es dieser Frau unwohl ist. Und dann hörst du auf. Und das hat mich mega unterstützt. Das hat mich mega unterstützt in der Zeit, wo ich dort war. Ja, ich denke, das ist mal so mein, was ich sagen möchte. Und vielleicht kommt mir da noch etwas in den Sinn, aber jetzt ist es gerade gut so.
0: Sehr gut, danke vielmals euch beiden. Also ich denke, das braucht mega Mut, beide Themen. Und wir sind jetzt gerade noch Fragen durch den Kopf für beide. Und zwar, Selma, du hast gesagt, du hast in beiden Ebenen eine Partnerschaft gehabt, also zuerst mit einem Mann und dann hast du gemerkt, ich habe Gefühl für eine Frau. Wie war denn für dich das Outing gewesen?
2: Also nicht für eine Frau, sondern mehr die Anziehung zu Frauen. Also jetzt nicht speziell auf eine Frauenanziehung hier, wo ich gemerkt habe, als ich mit meinem damaligen Freund darüber geschwätzt habe, sondern einfach die Anziehung und das Gespräch mit ihm, meinst du, wie das war?
0: Ja, oder wo du mich angesprochen hast zum Thema Outing, wo wir das Vorgespräch hatten für die heutige Sendung. Selma, wie war das für dich gewesen? Du hast mir im Vorgespräch zu der heutigen Sendung hast du mir gesagt, das Schlimmste für dich sei das Fremdouting gewesen. Kannst du uns dazu etwas sagen?
2: Ja, genau. Das ist passiert in einer Zeit in meiner Lehre, in der Ausbildung. So mit 16, 17. Sowieso ein bisschen am Strugglen und so ein bisschen durcheinander. Und dann ja, plötzlich meine Lehrmeisterin gekommen und hat gefunden, sie müsse mit mir reden. Und dann hat sie mir gesagt, es sei eine andere Lernende auf sie zugekommen. Ich stehe auf sie, also auf die Lernende. Und dann habe ich gefragt, ja, wie sie denn auf die Idee komme. Und dann hat das eine riesige Sache daraus gegeben, die ich da nicht mehr möchte, darauf eingehen. Aber die Quintessenz von dem Ganzen war, Ich habe der Lehrmeisterin gesagt, ja, ich stand auf Frauen. Und zwar das erste Mal habe ich das überhaupt ausgesprochen. Und zwar, es ist einfach rausgekommen. Es war nicht überlegt gewesen. Ich sehe das jetzt gerade vor mir. Es ist einfach nur gesprudelt. Und ab dort ist irgendein Knopf aufgegangen. Dass ich gesagt habe, doch, es ist so. Aber eben das mit den Frauen anschauen und so, das ist erst nachher eigentlich gekommen. Das war wie so ein Anfangspunkt gewesen. Überhaupt mich einmal mit dem wirklich auseinanderzusetzen. Genau. Ja. Heute bin ich ihr sogar ein Stück weit ein dankbar, dieser Mitstiftin, dass es passiert ist. Ja.
0: Danke. Mathieu, zu dir noch eine Frage zu deiner Geschichte. Du hast vorher gesagt, du bist von deiner Ex-Beziehung begleitet worden. Was hast denn du das Gefühl, was das für dein Gegenüber ausgelöst hat? Also wie hast du empfunden, erlebt?
1: Danke für die Frage, Michelle. Ja, also ich glaube, als erstes kann ich Dankbarkeit sagen, weil sie hat gesagt, sie will mich als Mensch und ihr sei das Gleiche, ob ich ein Mann oder eine Frau bin, obwohl sie eigentlich lesbisch ist. Und sie hat dann dort auch herausgefunden, dass sie bisexuell ist, durch das eigentlich. Sie hat vorher immer Beziehungen mit Frauen gehabt. Ja, genau. Und wir haben das zusammen durchgemacht und ja, aber sie hat mich auch zu allem begleitet und ich finde das sehr schön und es hat sich eigentlich an unserer Beziehung, an unserer Bindung nicht gross etwas geändert. Es ist dann halt einfach schlussendlich gleich zu viel passiert mit der ganzen Geschlechtsumwandlung. Genau.
0: Danke vielmals. Also ihr gehört, liebe Hörerinnen und Hörer, es ist Vielfalt da, aber auch sehr viel Mut. Und genau für das machen wir die Sendung heute. Und wir hören aus verschiedenen Perspektiven, wie es für einen ist. Und vergessen nicht, wir sind alle individuell. Wir sind da, um euch Mut zu machen. Auch ich, Michelle Kundert, am Mikrofon, habe meine Geschichten. Die ich aber anknüpfen will, sobald der Jan etwas von sich erzählt. Er hat nämlich das Fachwissen und erzählt jetzt ein bisschen von seiner Arbeit und von seiner Funktion. Und da rutsche ich wieder drin. Jan, ich übergebe dir das Wort.
3: Danke vielmals, liebe Michelle. Danke auch für die Einladung. Jetzt noch kurz die Vorfrage. Soll ich noch von meiner Geschichte erzählen?
0: Wenn du möchtest.
3: Gut. Also, wie bin ich zur sexualpädagogischen Fachperson geworden? Das hat eine etwas längere Vorgeschichte. Ich selber war in meiner Vergangenheit selber sehr unzufrieden mit meiner Sexualität und habe nie meine Mitte gefunden durch eine Psychotherapie, durch ein sozialpädagogisches Studium. Hat es sich dann aber im Laufe der Zeit geändert, weil ich mir eine entscheidende Frage beantworten konnte. Was ist schon normal? Die Frage, die war für mich der Schalter. Und dann habe ich in meinem Studium im stationären Bereich von Menschen mit Beeinträchtigung geschafft und habe mir immer jeden Tag die Frage gestellt, wo ist hier im stationären Bereich die Sexualität? Und habe dann die Brücke geschlagen und habe mich gefragt, hey, wenn es mir damals so schlecht ging, wie geht's dann den Betroffenen? Und das war so gesehen die Geburtsstunde von meiner heutigen Tätigkeit, die ich bei meiner eigenen Firma Jan Schirmer Sexualpädagogik, Sexualität trotz Beeinträchtigung, mache mit dem Systemnamen Menschennahe. Und vorher sind sowohl von Selma als auch von Michelle ganz tolle Wörter gefallen wie einfach leben oder individuell. Und da steckt eine ganz klare Haltung dahinter, genau.
0: Also ich habe genau gewusst, warum ich mit meiner Story am Schluss komme, nach dem Jan. Und zwar, ich habe das dürfen, eben in einem geschützten Wohnort zu wohnen. Und auch dazu dürfen stehen, hey, ich habe eine Beziehung und ich will von dieser Beziehung alles. Intimität, individuell und selbstbestimmt. Ich habe meine erste Beziehung dürfen mit 16 erleben. Lange, lange Jahre. Und habe auch erst lange Zeit, 3 Jahre, gehabt, bis ich mich dann auch getraut habe, mit dem Thema Sexualität mich zu befassen. Ich habe aber durch den Jan dürfen erfahren, dass Sexualität schon sehr früh anfängt. Aber mit 16 hatte ich immer das Gefühl, es geht nur um das eine. Heute habe ich ganz eine andere Einstellung zu dem. Und ich möchte jetzt noch schnell die Brücke bauen, warum ich den Jan kenne und warum ich euch alle hierher eingeladen habe. Weil es ist ein sehr wichtiges Thema. Jan, wir haben uns kennenlernen. Damals hat sie noch Swiss Handicap geheissen. Und ich habe durch Selma und 2 andere Kolleginnen von deiner Aufgabe, von deiner Arbeit erfahren. Sie haben mir gesagt, du hast auch einen Stand vor Ort. Und ich habe gesagt, ich möchte Jan besuchen. Das war auch in der Phase, als ich zum Peer-Coach geworden bin. Oder gerade knapp danach. Da habe ich dir, so frech und direkt wie ich bin, das Kärtchen in die Hand gedrückt und gesagt, wenn du irgendetwas brauchst aus eigener Erfahrung, dann lüt mir an. Oder wenn du jemanden hast, der meine Begleitung braucht, nebst deiner Unterstützung. So ist unsere Zusammenarbeit zu einem späteren Zeitpunkt, jetzt schon bald 1 Jahr, was mich sehr freut, entstanden. Ich bin Peer Coach, Fachperson aus eigener Erfahrung. Der Jan, wie er selber gesagt hat, spezialisiert auf Sexualität mit Behinderung. Heute sind wir gemeinsam unterwegs in Institutionen und helfen diesen Fachleuten, die diese Personen betreuen, sich zu orientieren zum Thema Sexualität und Behinderung. Was ist mir da besonders aufgefallen? Das ist mir durch den Kopf, als ich ein Interview mit dem Jan durfte machen letzte Woche. Die offenen Augen zum Thema. Wow, da kommt jemand aus eigener Erfahrung reden. Wow, der können wir 1 zu 1 Fragen stellen. Aha-Effekt. In diesen Augen zu sehen, der ist mir brutal eingefahren. Ich hatte sogar das Gefühl, am Anfang bin ich angeschaut worden. Boah, was macht jetzt die noch da? Wir haben doch den Jan gebucht. Und das ist mir echt geblieben. Und das habe ich auch letzte Woche im Interview zum Jan gesagt. Und habe es heute auch gerne nochmal wiederholt. Also der Blick. Man kennt ja den Spruch, wenn Blicke töten könnten. Also, wow! Das war wirklich wie ein Faust ins Gesicht. Ich bin heute aber auch sehr dankbar, dass der Jan auch den Mut hat. Das braucht nämlich auch Mut, mit Leuten in Kontakt zu treten, die wirklich eins zu eins das leben. Weil er lernt theoretisch. Er ist dabei in einer Institution, hat selber in der Institution gearbeitet, wie wir gehört haben vorhin. Aber zu merken, hey, da ist noch eine Lücke und die kann ich schliessen, das braucht verdammt Mut. Danke, Jan, und ich hoffe, es braucht und es gibt weiterhin so Personen, die sind nämlich mega, mega wichtig. Ich habe zu meiner Zeit, als ich mich mit dem Thema befasst habe, hat es einfach geheißen, wow, das kann die nicht. Das funktioniert nicht. Weil erstens müssen wir schauen, eben Sicherheit und überhaupt so eine Spastik, was läuft da? Und ich musste einfach sagen, nein, ich will mich mit dem Thema befassen. Und habe mich selber über Webseiten, da bin ich fühlig mit der Selma, anfangen zu orientieren. Wo kann ich mir Hilfe holen? Früher war es die Pfabs und heute ist es der Jan. Und ich bin stolz als Peercoach, dürfen darüber reden. Und ich werde öfters gefragt, warum bist du so offen? Unter anderem auch von Jan. Weil ich finde, die Offenheit zu diesem Thema gibt anderen auch Mut. Und ich möchte diesen Mut auch weitergeben. Es ist nicht, dass ich meine Sexualität darlegen möchte. Das möchte niemand von uns, dass ich passiert hinter Türen und soll hinter Türen passieren. Aber hebt den Mut und sprecht es an. Neben dem ganzen Thema rundherum möchte ich noch ein ganz wichtiges Thema ansprechen, das ich beim Interview mit dem Jan komplett vergessen habe. Und zwar, wir reden oft auch in den Schulungen von der sexuellen Gesundheit und von der Sicherheit. Aber Fachleute wie Gynäkologen und Co., die wissen nichts über unsere Behinderungen. Wir sind auf dem Stuhl und wissen nicht, wie unser Körper reagiert. Und das, liebe Leute, bin ich ganz ehrlich, das hat für mich Mut gebraucht. Die Angst, zum Arzt zu gehen, über meine Probleme zu reden, über Blasenschwäche, Muskulaturschwäche, Spastik und. Mega, mega anstrengend. Das war für mich noch anstrengender gewesen, um meine erste Erfahrung zu machen. Und darum, gebt euch Zeit, sucht euch die Person, die ihr euch wohlfühlt. Ich habe 5 Anläufe gebraucht. Und jetzt stehe ich wieder vor der neuen Tür. Wie mein Gynäkologe hat mir letzte Woche gesagt, ich höre auf. Also, es fängt nochmal von Neuem an. Und gleich bin ich dankbar für die Erfahrung, die ich machen durfte.
2: Michelle, du hast vorher erzählt von diesen aufgerissenen Augen von diesen Betreuenden in dieser Institution. Und ich finde, das ist super. Das braucht es. Das, wenn das braucht es einfach noch eine Peer-Person, wo noch dabei ist oder je nach Konzept alleine dort ist, Weil wir alle, oder die Zeiten, finde ich, haben sich geändert, wo man über uns mit Behinderung redet, statt mit uns.
0: Vielen herzlichen Dank
2: für diesen Satz. Und darum, ich hoffe, wir und ihr zwei könnt noch viel mehr Körper in Bewegung bringen. Und wenn es nur die Augen und die Müller sind, die aufgerissen werden, und Hirn ist, wo sich bewegt, weil sie merken, oh, da hat es ja noch Menschen mit Behinderung.
0: Rotter, rotter, rotter, rotter.
2: Wo ja, etwas Konstruktives könnte dazu sagen. Und ich möchte dir sagen, Jan, wenn du mal irgendwie etwas hast zu sexueller Orientierung, jemanden möchtest mitnehmen in eine Institution, fragst einfach mich an.
3: Danke vielmals, Selma.
0: Ja, sehr individuell. Kraftvolle Sendung. Kommt euch noch etwas in den Sinn, das ihr gerne möchtet mitteilen? Wünsche, Statements nach Hause. Jan, du streckst gerade die Hand. Ich übergebe dir das Wort.
3: Michel, von dir sind gerade eben die aufgerissenen Augen bei den Personalschulungen angesprochen worden. Genau das sind die Momente, die ich nämlich erreichen möchte, genau mit dieser Konzeption, die ich mir nie auf den Hut geschrieben habe, ist Konzept, Fachperson plus Peerperson ergibt die Aha-Effekte, und das ist mir ganz besonders wichtig, weil diese Konstellation, so wie Selma vorher gesagt hat, nicht über uns sprechen, sondern mit uns, ultimativ wichtig.
0: Richtig. Unterschreibe ich mit. Und ich schätze die Arbeit mit dir zusammen sehr, Jan. Auch weil ich als Peer gemerkt habe, in verschiedenen Bereichen, aber wirklich speziell in diesem Bereich, wenn man von Peer zu Peer reden kann, dann kann man vielleicht auch das eine oder andere Vertraute ansprechen und kommt Tipps und Tricks über. Und das hat mir früher noch gefehlt. Darum, ich bin so froh grundsätzlich. Heute dürfen Peer sein und dürfen Leute eins zu eins in ihren Anliegen das eine oder andere weiterzugeben. Und sind mutig, das ist mein Statement. Und auch wenn ihr Betreuer sind, die bei uns in die Schule kommen oder jetzt Lust bekommen für so eine Schulung, es gibt keine Fragen, die man nicht stellen darf. Ich finde, man soll alles stellen können, an Fragen, sofern man akzeptiert, da rede ich jetzt nicht drüber. Grundsätzlich, wenn man mich fragt, kriegt man eine Antwort.
1: Ich durfte mit Jan mal ein Interview machen und meiner Meinung nach, ich habe ihm auch schon gesagt, hat jeder Mensch das Anrecht auf ein schönes Sexualleben. Es ist etwas Natürliches, weil wir sind durch die Sexualität entstanden schlussendlich. Ein Mensch mit Behinderung, jeder sollte nach seinen Möglichkeiten können geniessen und ausleben, die Sexualität, aber auch seine Grenzen setzen. Was möchte man und was möchte man nicht, das ist ganz wichtig. Was fühlt sich gut an für uns und was nicht? Das hat die Gegenseitigkeit vom Partner auch zu respektieren. Mein Wunsch nach außen ist, es sollte endlich kein Tabuthema mehr sein. Wunsch an Menschen mit einer Behinderung, versteckt euch nicht. Zeigt euch, holt euch Unterstützung, wie zum Beispiel beim Jan. Oder mein Wunsch auch noch ist, dass es noch mehr Sexualbegleiter gibt, wie zum Beispiel die 7.
0: Ja. Danke, Mathieu, für deine Worte. Du lupfst mich gerade auf etwas raus, was ich sehr, sehr wichtig finde und auch noch möchte sagen. Also, es ist so, dass wir wirklich für uns mit Behinderung, der Mathieu sagt, redet darüber, über eure Wünsche, über euer Anliegen. Es ist sehr, sehr wichtig, dass man über das Ganze redet, auch körperlich. Weil wenn man sich gegenseitig austauscht, was geht, was möchte und was möchte nicht, dann wird es auch schön. Und man kann darauf reagieren, wenn irgendetwas entsteht in einer Spastik und dein Gegenüber weiss, von welcher Reaktion du geredet hast. Es ist wichtig, tauscht euch aus. Danke vielmals.
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3: Darf man noch was sagen?
0: Ja, sicher.
3: Was jetzt in unserer Unterhaltung bis jetzt noch nicht zur Sprache gekommen ist, was ich aber noch ganz besonders betonen möchte, ist das Thema, die Haltung, die man beim Thema Sexualität mit Beeinträchtigung mitbringen sollte. Es bringt nichts, wenn man irgendwelche Konzeptionen auf die Füße stellt und die in einem digitalen Ordner ablegt. Es geht bei der Arbeit da um die Haltung. Wenn die nicht stimmt, ganz krass gesagt, kann man es eigentlich gleich bleiben lassen.
0: Da kommt mir auch eine Story in den Sinn, wo ich gedacht habe, bist du am richtigen Ort bei uns? In dieser Haltung? Glaube nicht. Sehr gutes Statement. Ist sonst noch etwas von eurer Seite?
2: Ich habe das Thema Partnerschaft so ein bisschen, oder die Frage, mir ist schon viel aufgefallen bei mir jetzt, wenn ich in einer Runde bin, Verwandtschaft, also ein bisschen weitere Verwandtschaft, nicht Kernfamilie, dass jetzt jemand gefragt wird. Ich habe noch etwas, was ich gerne möchte teilen, und zwar beide Formen von näherem Kennen, von weiterem Weg, dass jetzt eine Kollegin oder so gefragt worden ist, ja, bist du in einer Partnerschaft? Ich, die nebendran sitze, wo eigentlich genau so hätte ich gefragt werden können. Bin aber nicht gefragt worden. Und dann, ich hatte eine Situation mal an einem Festchen, dass ein Kollege von mir gefragt worden ist, hast du eine Freundin? Und ich sage so, und die andere Person hat mich auch kennt, und ich sage so, gell, XY, es ist schwierig, eine Frau zu finden. Einfach zum der, der ihn gefragt hat, so ein bisschen den Kick geben. Mich könntest du auch fragen. So nach 20 Jahre sich wieder mal gesehen. Und ja, das habe ich wie so in verschiedenen Formen von Gruppen, wo ich schon zusammengekommen bin, dass Leute um mich herum gefragt werden. Bist du in einer Beziehung oder ja, nicht? Und ich. Ja, und ich nicht. Und das finde ich schade. Auch wenn ich momentan halt sage, nein, schon lange keine Beziehung mehr. Aber dann hat man mich gefragt. Und ich wollte die Frage niemandem aufdrücken. Aber ich finde es einfach, ja, es macht mir ein bisschen weh. Dass jemand, den ich sehr gut mag, ob jetzt aus der Verwandtschaft oder jetzt mein Kollege, gefragt wird. Ich aber nicht. Also ich sage auch den Leuten rundherum, wenn euch auch so etwas interessiert, muss ich da, darf ich jetzt die Person fragen? Und eben nicht, wenn es um Sexualität geht, sondern einfach, hast du einen Freund, da fragt man ja eigentlich noch viel. So bei Festli. Wenn man jemanden mal wieder sieht. Ja, und das, ich weiss nicht, was das ist, aber, das wollte ich einfach noch ein bisschen loswerden, dass mir das immer wieder aufgefallen ist. Aber wenn es jemand hört, der sich vielleicht angesprochen fühlt, wenn ihr mich das nächste Mal seht, ihr müsst es mir nicht aufdrucken. Aber vielleicht wenn es gerade passt. Ja.
3: Ja, auch solche Wahrnehmungen sind ultimativ wichtig.
0: Oh yes. Danke, Selma. Auch ich habe endliche Erfahrung gemacht. Gerade zum Thema eben medizinische Abklärungen. Gynäkologe. Meine Eltern sind gefragt worden. Hat ihre Tochter eine Beziehung gehabt? Hat sie Erfahrungen gehabt? Also im Sinne von völlig durch. Und da hat meine Mami, und da bin ich ihr heute dankbar, gesagt, sie sitzt nebenzu, fragen sie doch selber. Weil ich bin ganz ehrlich, ich kann das erste Mal zum Schritt gehen, meine Mami mitgenommen. Und darum bin ich heute ihr mega dankbar. Vielleicht weiss sie es heute gar nicht mehr, dass sie so reagiert hat und gesagt hat, fragt sie doch selber. Es geht um sie. Und das habe ich eben nicht nur im Thema Sexualität erfahren, sondern grundsätzlich. Man hat lang nur mit meinen Eltern geredet und ich habe mir lang überlegt, darf ich überhaupt das Mund auftun und sagen, hey, red mit mir. Oder irgendetwas. Und dort habe ich wirklich den Mut gehabt und habe auch gesagt, danke, Mami, dass du mich auch bei diesem Thema gestärkt hast und gesagt hast, red mit meiner Tochter und nicht mit mir.
3: Wenn wir jetzt wieder beim Thema Haltung sind. Ja?
0: Genau, darum ist mir jetzt in den Sinn gekommen.
3: Was sicherlich auch deine Selbstwirksamkeit gestärkt hat.
2: Also ich habe einfach noch einen kleinen Erfahrungsbericht aus meinen Anfängen, wo ich gemerkt habe, jetzt möchte ich in die queere Community reingehen. Mittlerweile bin ich Mitglied bei der St. Gallen Pride, also ein grosser Schritt. Aber der Anfang, wo ich im Nachhinein mega stolz bin, waren die Steigeisen. Also ich habe 14 Jahre in Chur gelebt, darum heissen die Steigeisen, also der weibliche Steinbock. Das war eine Gruppe von Frauen, liebenden Frauen, in Graubünden. Und die habe ich gefunden in einer Nachtaktion im Internet, beim Umsurfen, beim Umsuchen. Und habe gefunden, jetzt machst du den Schritt und fragst an, bist ehrlich, sagst Rollstuhlfahrerin. Und das war der erste Schritt in einer Gruppe, wo nicht irgendetwas mit Körperbehinderung oder sonst irgendwie eine Behinderung zu tun hatte. Und eben noch ein Babyqueer, sagen doch die Jungen heute. Noch ein Küken in diesem Thema. Und da bin ich so stolz auf mich, auch wenn ich zum Teil bei gewissen Unternehmungen total die falschen Kleider oder so aufregend war, dass ich nicht gewusst habe, wie komme ich da am besten her und wie reagieren sie auf mich oder bei irgendwelchen Bowling-Treffen habe ich angefangen zu diskutieren, obwohl wir eigentlich mehrheitlich vor allem gespielt haben. Einfach so die Erfahrungen, eben ein paar Fettnäpfchen, aber es hat gut. Im Nachhinein bin ich mega stolz, habe ich es gemacht. Und heute, dass ich gesagt habe, ich mache mit bei der St. Gallen Pride, zum helfen, dass Rollstuhlgängig ist oder sonst zugänglich. Ja, merke ich auch meine eigene Entwicklung. Und auch breit zu denken, ich kann den Anstups geben, dass wir eine Gebärdendolmetschung organisieren können. Letztes Jahr, wo wir Pride hatten, es haben 5 Leute gebraucht. Und bin ich mega stolz. Ja, einfach auch. Mir ist wichtig, ein bisschen breiter zu denken. Ja, das wollte ich noch mitgeben.
0: Ist für euch gut. Also, dann kommen wir jetzt zum Schluss. Ich möchte mich bedanken bei meinen Gästen, bei Jan Schirmer, bei der Selma und bei Mathieu. Ich bin jetzt sehr geflasht auf einen Ort, weil wir sind wirklich, die einen oder anderen kennen sich mehr oder weniger gut, haben vielleicht auch das eine oder andere mitbekommen und mitgetragen. Und gleich, wir sind individuell, haben verschiedene Geschichten und es war wirklich einfach ein Fluss gewesen von dieser Sendung. Und ja, mega viel Mut. Das, was wir heute euch rausgeben wollen, befasst euch ohne Angst mit euch selber. Holt euch Unterstützung, wenn ihr sie wollt. Oder wenn ihr Fragen habt, sprecht die Einzelnen an, die euch zur Verfügung stehen mit ihren Antworten. Und habt Mut, meldet euch. In diesem Sinn schließe ich die Peer-Visite. Tschüss zusammen.
3: Ciao.
2: Ciao miteinander.
1: Tschüss zusammen, danke fürs Losen.
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1: So, jetzt lassen wir doch das ein bisschen laufen, was in den letzten Tagen zwischendurch mal gekommen ist. Und wir können uns aber ab und zu wirklich danach sehnen in diesen heissen Tagen. Nämlich einen guten Regen. Und von mir aus darf es auch mal zwischendurch gewittern. Der Natur würde es auch mal gut tun, wenn es ein bisschen nachhaltig würde regnen. Und weil es heisse Tage sind, aber gleichzeitig auch die Lust auf die Sommerfestivals natürlich steigt bei diesem Wetter, habe ich einen Haufen Musik für euch bereit vom M4 Music Festival. Die grosse Musikmesse, die grosse Zusammenkunft von der Schweizer Musikszene immer im Frühling. Kanal K und auch Radio Rabe und Stadtfilter und Dreifach. Oft sind die verschiedenen Radios mit dabei. Kanal K aber seit vielen Jahren. Wir übertragen damals aus M vom Music Festival aus Zürich aus dem Moods und Schiffbau. Und aus den letzten zwei Jahren habe ich ganz einen Haufen Konzerte mitgeschnitten. Und einer, der ein bisschen älter ist, der dann auch reinlässt von den Streets, der stammt dann sogar aus dem Jahr 2011. An dieser Stelle zuerst einmal aber herzliches Dankeschön an meine Kolleginnen und Kollegen vom Fenêtre sur l'Afrique in französischer Sprache, die vorher in der Stunde gehört hast. Und, ja, lustig, es macht sich schon der Andi Trottmann hinten parat, der übernimmt dann auf die Elfi nämlich und ladet euch ein zu einer Metal-Jahresreise. Was ist denn das für eine lustige Idee? Metal-Songs, die nach Monaten benannt sind. Aber wir sind jetzt zuerst zwei Stunden lang ein bisschen beim Festival. Festivalatmosphäre, Freihaus, M von Music. Und anfangen tun wir mit einem Konzert von der Band Vevey. Sie heissen Eckhart und haben an diesem Jahr gespielt bei M von Music. Mein Name ist DJ Leo. Playlists Leo Swiss Radio auf Instagram und Facebook. Schön, dass du eingeschaltet hast.
2: In die Stube.
1: Und du kannst mir natürlich auch jederzeit Musik schicken oder Kritikwünsche, Anregungen. Zum Beispiel auch ein WhatsApp auf 076 520 54 08.
3: Und da sind wir live vor Ort am M4 Music. Für euch am Mikrofon die nächsten drei Stunden.
1: Sind wir mit unter anderem Eckhart.

0: Musik von Eckhart aus Vevey, eine Band, die bei MV Music gespielt hat. Sie haben sie ja vorher auch im Trailer gehört, den wir live übertragen haben. Sie sind übrigens auch Gewinner von der letztjährigen Demo-Tape-Klinik in der Sparta Rock. Sie bewegen sich also irgendwo inzwischen Wut, Rave und Weltschmerz, hat MV Music geschrieben über die Band, über Eckhart. Es ist ein Trio. In Vevey sind sie unterwegs, haben auch ein bisschen Element von Trip-Hop bis Drum und Bass und Post-Rock, das alles gehört man da in dieser Musik drin. Mit diesen sehr wirbelnden, schrägen Drumbeats. Aber was mir aufgefallen ist und was dann doch wieder überrascht, es ist relativ wenig gelaufen bei dieser Band in der letzten Zeit dafür, dass sie dann doch Gewinner gewesen sind von der Sparta Rock bei der Demo-Tape-Klinik. Es ist natürlich immer auch nicht damit gemacht, allein, dass man etwas gönnt. Die Band muss dann natürlich schon auch mitschaffen und die ganze Promo-Aktivität und alles, was man halt rundherum muss machen, auch in die Hand nehmen. Und es kann natürlich auf der anderen Seite einfach auch sein, dass die Musik dann schon so speziell ist, dass es nicht ganz einfach war, so viel Konzert an Land zu schaufeln, wie man sich vielleicht wünschte und ihnen möchte vergönnen. Aber sie sind einmal regelmäßig unterwegs, um neue Sounds rauszubringen. Und ein, zwei Shows haben sie dann doch auch noch gemacht. Das Live-Magazin heute mit Musik von MV Music. Ich bringe euch ein bisschen Sommeratmosphären und Festivalatmosphären da in die gute Stube für all diejenigen, die jetzt daheim geblieben sind, vielleicht nicht in der Ferien sind oder umso mehr in der Ferien sind und sich auch mal irgendwie gemütlich machen und vielleicht online streamen, mitlosen von irgendjemandem in der Welt und ein bisschen Gewitter. Jetzt anlaufen, dass Natur und wir alle sehnen uns ja, dass es ein bisschen kühler wird und dass die Hitzewelle doch auch ein bisschen zu neigen geht. Aber manchmal ist es halt auch ein frommer Wunsch und die coole Musik, die gibt es hier. Wir blenden zurück ins Jahr 2025. Die nächste Band, das sind die Manic Pixies. Die sind immer wieder unterwegs, haben eine Mischung zwischen Riot Girl, Psychedelic Rock und sehr kompromisslosen, auch punkigen Sounds in ihrer Musik. Und auch sie sind bei MV Music auf der Bühne gestanden. Letztes Jahr haben das Konzert übertragen. Da ein Ausschnitt.
1: Yeah, also for those of you who know us, as you may see, a new gay has entered the villa. Welcome to the band, Fader. The rest of the sexies up here you know, but you'll get to know them if you don't. All right. Yeah. We already have some fun? Yeah! Okay. We'll be a little bit sad first, then we'll have fun.

Wir hören gerade live aus M4 Music Festival Maniac Pixies direkt aus Zürich.

0: Danke is for music. We seem so excited to be here. Als nächstes kommt eher ein neues Lied von uns.
1: Nein.
0: Oh? Nein. Aber es heisst Snowfall, deshalb habe ich gerade meine Augs müssen anlegen, because it's cold. Und es ist auch ein bisschen ruhiger, ein bisschen traurig. Aber ja, wir freuen uns sehr fest da sein.

0: Das sind Manic Pixies live bei MFA Music. Und zwar 2025 haben sie dort gespielt. Und in heutiger Live ausnahmsweise wirklich einmal sehr, sehr, sehr wenig Geschnörre und viel Musik, viel, viel Live-Musik vor allem. Weil es ist ein bisschen Sommerfestivalzeit. Und ein Festival, das muss man nicht immer unterbrechen zwischendurch gleich. Also die eine oder andere Info rund um die Bands, die werden dann natürlich dann gleich auch mitnehmen. Zum Beispiel, wo aus der Manic Pixies könnt erleben. Sie haben ein paar Konzerte. Am 5. September sind sie an der Bad Bonn Kilby. Am 25. September im Südpol in Kriens. Dann am 26. September im Palace in St. Gallen. Und am 1. Oktober im Helsinki Club in Zürich. Das Hirscheneck in Basel am 17. Oktober. Am 6. November dann Gaskessel Bern. Und am 28. November können die Manic Pixies im Royal in Baden live erleben.
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kurzen Zwischenspiel geht es jetzt natürlich wieder weiter mit Live-Musik. MVO Music, das grosse Festival von der Musikszene, das Treffen von der Musikszene hier in der Schweiz, vor allem immer im Frühling, bringt einen Haufen aufstrebende Bands, spannende Bands. Wir können dort auch sehr viel Musik jedes Mal entdecken. Und das ist genau der Grund dafür, dass unsere Radios mit dabei sind. Immer ein, zwei, drei alternative Kulturradios aus der Schweiz schalten sich zusammen. Immer stets mit dabei ist Kanal K. Tja, und das Jahr hat ein Musiker namens Trioni gespielt. Er ist in Bagdad auf die Welt gekommen, lebt in Bern, ist in die Schweiz geflüchtet und ihm geht es um die kritische Durchleuchtung von Konzepten wie Identität, Sprache, Rassismus und Orientalismus. Das hat er auch studiert. Der Trioni ist auf der Bühne gestanden und hat so ganz verschiedene Einflüsse aus seiner Heimat, aber mit auch aktuellen Popmusik gemischt. Und in das Konzert lassen wir in der nächsten Viertelstunde in Trioni auf der Bühne.

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Der nächste Song heisst Mask Down. Das ist ein ganz neuer Song. قالوا الغرب حرية قالوا الغرب سلمية واحنا احنا صدقنا

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0: Sioni, das ist Musik, die mit sehr vielen verschiedenen Elementen schafft. Der markante irakisch-arabische Gesang macht den Sioni natürlich aus und die so geformten Klanggebilde, die Töne, das haben wir jetzt gehört, zwischendurch einmal nach Clubnacht, dann wieder mal sehr cineastisch und wuchtig aufgenommen und live übertragen am 20. März von dem Jahr bei M4 Music. Und um M4 Music geht es auch am heutigen Abend, am Live-Abend auf Kanal K. Schön, dass du eingeschaltet hast und das Wochenende da mit Kanal K verbringst. Jeden Samstagabend gibt es Live-Musik. Bald sind wir dann auch wieder draussen, zahlreiche Festivals, und dann verschiebt sich amigs das reguläre Live vom 9. bis zum 11. einmal auf den Sonntag. Und heute, ganz im Zeichen aber von M, von Music, viel, viel Live. Sounds weitere erwartet dich auch in dieser Stunde.
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0: Mein Name ist DJ Leo, Playlists Leo Swiss Radio auf Instagram und Facebook.

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0: Und da haben wir in der nächsten Woche auch einiges vor. Und zwar am Samstag, 25. Juli. Also heute in einer Woche ist dann geplant eine Horror-, Punk- und Psychobilly-Show. Und da gibt es dann wirklich einmal einen Mitschnitt von Konzert vom diesjährigen Wave-Gotik-Treffen in Leipzig. Und da ist ein Horror-Punk-Tag mit Bands wie Dementor D'Agau, Batmobile und vielen anderen. Und vom Horror-Punk gehen wir dann am Samstag, 1. August und feiern 2 Stunden Rockabilly, live Rockabilly hier am Radio. Das sind so die nächsten Pläne. Und geplant ist dann auch ein grosses Special, so um den 9. August um. Da geht es dann um Rotus Fair, eine Band von Nick Niedermann. Und da habe ich dann auch ein Interview und sehr viele Sounds. Ja, weitere Sendedaten sind schon online, und zwar auf Leo Swiss Radio, Instagram und Facebook, und dort bei Facebook vor allem einfach unter Veranstaltungen schauen. So, und jetzt steigen wir ein in ein Konzert bei M4 Music. Kommt aus dem letzten Jahr, 2005, ist der englische Produzent Skinshape auf der Bühne gestanden. Mit bürgerlichem Namen heisst er William Dory, ist eigentlich im Hip-Hop gross geworden, ist dann auch einer der Gründer der Indie-Band Palace gewesen und hat sehr schnell angefangen, neue Sounds zu experimentieren und in seinem Studio eben auch als Studioprojekt zu arbeiten. Funk, Folk, Soul und Reggae, das alles ist zu seinen Hip-Hop-Roots dazugekommen, und live hat er das so umgesetzt, das Skinshape, live bei M4 Music letztes Jahr.

wundervolle Mixtur aus Trip-Hop und auch Hip-Hop, Indie-Sound, Post-Rock, alles hat es da drin. Im Set von Skin Shape aus dem letzten Jahr bei MV Music stammt der Mitschnitt. Toller Produzent, der eben auf der Bühne dann auch mit einer ganzen Band ist bei MV Music auftreten. Alle, die sich neu eingeschaltet haben, um MV Music geht es heute auf. Ja, wir haben nämlich einen Haufen Live-Mitschnitt von Festivals, von vergangenen Ausgaben von MV Music mitgebracht. Wir machen weiter mit einer Band, die letztes Jahr ist auftreten bei MV Music und dann sehr viel seither unterwegs war. Florin und die Melodie-Sinfonie. Aber vorher geht's noch das da.

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1: Und jetzt gehen wir weiter mit Live-Musik von M4Music. Wie versprochen, Florin und Melodie. Eine Sinfonie mit ihrem quirligen Hip-Hop und einer sehr mitreißenden Show haben sie schon am Nachmittag damals bei M4Music 2025 bei der Demotape-Klinik relativ viele Fans angezogen und dann am Abend auf die 8. gespielt bei M4Music im letzten Jahr und sie dann unter anderem am Open Air Wettigen gewesen, im gleichen Jahr. Dort habe ich sie dann auch gesehen. Das ist eine Band, die unterwegs ist. Seit M4Music und was viel gebracht hat, dass sie da bei der Demotape Klinik haben, mitgemacht im Wettbewerb, wo neue Bands werden auszeichnet. Hier ein Ausschnitt aus dem Set von Florin und Melodie Symphonie.
2: Kevin, willst du auch mal noch etwas sagen?
3: Oh, fuck. Hoi zusammen. Genau, mega schön sind wir da. Es ist mega schön, zum hier zu spielen. Der Florin und ich haben uns letztes Jahr für ein paar Wochen so eingesperrt und ein Album gemacht. Und wir machen jetzt Musik.
2: Perfekt. Der nächste ist einer von der alten, ein Classic. Wer mitsingen will, darf gerne mitsingen. Wir haben immer Freude.

Schön sind wir hier. Der nächste Song ist gestern rausgekommen und ich wollte eigentlich gar nicht, ich finde es immer so schwierig, ich wollte immer so sagen, so, ah ja, in dem Song geht es ein bisschen um das und das und so, aber ich kann es gar nicht sagen. Und dann überlege ich mir so, ja, wenn du wahrscheinlich irgendwie so ein Künstler sei, so fragst, so, ah, was ist auf deinem Bild drauf, ist nachher auch nicht so, ah ja, da ist eine Frau und da haben wir einen Hund und da haben wir so. Ich glaube, es ist immer ein bisschen tiefer als das. Und ich will wie auch nichts zu fest vorwegnehmen. Es soll irgendwie jeder auch so ein bisschen selber interpretieren können. So, we're just gonna play the next song. Treiben lassen.

0: geniessen euch ein Privileg, dass wir Wasser trinken dürfen.
1: Nächster Song, Sunshine in a Bag, das ist ein Track, der so vielleicht in einem Monat rauskommt, wer weiß.
0: Stimmt, das ist gar nicht draussen. Let's go. The unreleased stuff. Sind wir ready? Sind wir ready, guys?
2: Das ist eine Florin und eine Melodie, eine Sinfonie, die wir hier in der letzten Viertelstunde gehört haben. Eine Band, wo man auch sehr viel eben gehört hat, nachdem sie bei M4Music sind, mit dabei gewesen. Und eine Band, die aus dieser M4Music-Geschichte auch sehr viel hat gemacht. Du hörst unser Live-Magazin auf Kanal K heute Abend mit Musik von M4Music. Es ist Sommerfestival-Zeit und wir wollen ein bisschen Sommer Festivals hier bringen. Wie gesagt, nächste Woche ein ganz anderes Genre. Da gehen wir dann in den Horrorpunk rein. Das wird dann auch sehr trashig. Am Samstagabend heute ein bisschen so ganz viel Indie und elektronische Musik und Hip-Hop. Auch das gehört natürlich zu dem Sender hier, wo du regelmässig Musik kannst hören, live. Kanal K jetzt dann als nächstes mit einem Mitschnitt, einem weiteren von M4Music auch von dem Jahr. Wir haben ja da auch wieder live übertragen und gehen dann nachher zum Marlo Grosshardt. Die letzten beiden Live-Acts, die sind nämlich den internationalen Wesens.

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1: Machen wir weiter mit Live-Musik. Wir gehen zum Marlo Grosshardt. Eine unglaubliche Karriere hat er angelegt. Eine Karriere, wo er nach eigenen Worten auch selber gar nicht so ganz fassen kann. In einer Biografie sagt er, wo kommen denn all die Leute an meinen Konzerten her? Der deutsche Musiker, er ist gerade 24 Jahre alt und hat seit 5 Jahren also Musik veröffentlicht. Das erste Album ist ein letztes Liebeslied gewesen. Das ist 2023 erschienen. Und dann der Nachfolger Mut, ein Jahr drauf. Und zum Teil sind die Songs dann eben auch millionenfach gestreamt worden. Es gibt auch zum Beispiel der wunderbare Livestream, wo er in einer Einkaufsstrasse sitzt und gegen die Rechtsradikalen singt. Das ist auch ein riesen Durchbruch gewesen, hat ihm dann sogar einen Eindruck und einen Auftritt viel mehr bei Stern TV mitgebracht. Aufgewachsen in einem kleinen Dorf in Hamburg, der Marlo Grosshardt hat eigentlich gar nicht unbedingt zuerst wollen Musiker werden, obwohl er sich das Spielen auf der Gitarre selber beigebracht hat als Teenager und dann auch die ersten Songs geschrieben hat, aber eigentlich hat er wollen Schauspieler werden. Das hat nur so halb geklappt. In der letzten Runde sind er dann rausgefuhrt. Was hat er denn gemacht? 2021 hat er beschlossen, na gut, dann gehe ich halt in den Hamburger Popkurs. Das ist so ein bisschen berüchtigte Ausbildungsschmiede für Popstars von morgen. Und siehe da, offenbar hat das auch gewirkt und mittlerweile sind Touren ausverkauft. Sein grösster Konzert hat er zum Beispiel auf der Hauptbühne vom Hurricane Festival dürfen spielen. Und auch bei M4 Music hat er das Jahr einige Fans angezogen. Am 20. März. Da ist ein Ausschnitt aus dem Konzert. Und Playlists und Infos findest du auf Leo Swiss Radio, Instagram und Facebook. Das ist ein weiteres Live bei uns.

hörst, Marlo Grosshardt ist auf der Bühne. Er startet das Konzert.

Guten Tag, liebes Zürich, wir freuen uns sehr, hier unsere wundervolle Festivalsaison zu eröffnen, so rum heißt das. Ich hoffe, ihr habt heute schon genug Leute, von Leuten Unterschriften gesammelt und alles Mögliche.

Großartig, Leute. Es geht ein bisschen Schwung nach vorne und dann stürzen wir massiv ab. Das ist so unser Konzept die letzten Jahre gewesen. Das probieren wir jetzt heute Abend auch mal aus. Viel Spaß.

0: Der Marlo Grosshardt. Mit seinen politischen Liedern hat er eine riesige Fangemeinde aufgebaut und, wie man da gehört, setzt sich gegen rechts ein. Und das ist auch so das, was er politisch macht in Deutschland. Ein politischer Liedermacher mit grossem Erfolg. Und fast am Schluss von der heutigen Sendung haben wir einen schweren Querschnitt durch die verschiedenen Konzerte bei M von Music. Kommen wir jetzt zu einer ganz alten Aufnahme. Die anderen Aufnahmen, ja, die wir gehört haben, die Live-Aufnahmen, stammen aus den zwei letzten Jahren. Aber wir sind natürlich auch schon früher noch mit dabei gewesen. 2011 haben die Streets zum Beispiel gespielt bei M von Music Band und Mike Skinner, wo eine Mischung zwischen Hip-Hop und Indie losgelassen hat in der grossen Halle vom Schiffbau. Und zum Abschluss für diese Sendung hören wir jetzt hier rein. Mein Name DJ Leo, Playlists Leo Swiss Radio auf Instagram und Facebook. Ich mache das Studio frei, wie mein Kollege der Andi Trottmann. Der bringt nach der Elfi nämlich 2 Stunden lang Krach. Das heisst Metal in allen verschiedenen Ausprägungen. Und er hat heute so ein bisschen nach jedem Monat geordnet Metal-Sounds ausgewählt. Bin ich sehr gespannt, was da alles kommt. Wir hören uns wieder, wenn ihr Lust habt, nächste Woche. Und zwar am kommenden Montag mit einem Spezial in der Sendung Indie-Block. Die fährt dann auf die 9 am Abend an, 2 Stunden lang. Und ein Sommer-Special bringt dir das Thema.
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0: Indie-Block in der 2. Juli-Hälfte, unser Sommer-Spezial mit der neuen deutschen Welle.
2: Da.
0: Wir spielen die grossen Hits von der Neudeutschen Welle, aber auch ein bisschen die spezielleren Sounds vom Untergrund von dieser Zeit zwischen 1979 und ungefähr 1983. Eine Zeit in Deutschland, wo eine Haufen neue Musik von Punk, Indie, Experimentalmusik bis auch ziemlich dämliche Sachen rausgekommen sind. Aber eben auch eine Zeit, wo die Musiklandschaft geprägt hat. Deutsch war plötzlich in. Indie-Block im Juli mit einem Sommerspezial Neudeutsche Welle und viel Untergrundmusik von dieser Zeit aus Deutschland. Playlists auf Leo Swiss Radio auf Instagram und Facebook und dort findest du auch die ganzen Sendedaten. Und übrigens ziehen wir dann das Ganze noch ein bisschen weiter, das deutsche Special. Es gibt dann in der Sendung Rock'n'Roll Train, der Rock'n'Roll und Rockabilly, Neo-Rockabilly-Sendung. Am Montag aber auf die Elfi auch einfach ausschließlich deutsch gesungene Musik. Also ein Themenabend, wo dich da auf Kanal K erwartet. Und jetzt, nach 7 Minuten, ein kleiner Ausschnitt aus dem Set, wo die Streets gespielt haben. M4 Music 2011. Damit wünsche ich allen ganz einen schönen Abend.

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1: 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Guten Abend und hallo zusammen. Wie so ziemlich an jedem dritten Samstag im Monat, haben wir auch heute wieder heftige Musik. Das ist der Krach auf Kanal K und der bringt euch 2 Stunden Heavy Metal. Wie man vielleicht so am Wetter merkt, ist es Juli. Und das ist offenbar ein Monat, wo einige Bands dazu inspiriert hat, Songs zu schreiben. Mein Name ist Andi Trottmann und das sind Katatonia mit July.

Nach Katatonia aus Schweden mit July. Ein wunderschön melancholisch-sehnsüchtiger Song. Haben wir auch jetzt Julie aus der Schweiz gehabt. Mit irgendwie auch einem wunderschön melancholisch-sehnsüchtigen, aber ganz anderen Song. Mit dem gleichen Titel. July. Der ist ja bekanntlich ein langer Monat. Und darum haben wir auch jetzt gerade nochmal einen entsprechenden Song. Der tönt allerdings ganz anders. Das ist July von Slowburn. John Garcia seiner 1997er Band aus Palm Springs, USA.

Rain of July. Der Song, der hier gerade gekommen ist, ist nicht nur ein schöner Wunschtraum gegen die aktuelle Trockenheit, sondern auch ein Song von der portugiesischen Gothic-Metaller Heavenwood. Nach dem Juli kommt eigentlich der August, aber über den habe ich einfach keine Songs gefunden. Und darum dürfen hier Heavenwood gerade nochmal kommen. Mit September Blood.

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nach Heavenwood mit Septemberblatt haben wir auch die amerikanischen Punkrocker von Rise Against gehabt. Ihr Song heisst Make It Stop, September's Children. Das ist übrigens ein Song über Schikanierung von queeren Menschen. Und eben, dass wir alles machen sollen, damit das aufhört. Im Jahr kommt nach dem September der Oktober. Und einen Track mit genau dem Titel haben wir jetzt. Er kommt von den wunderbaren Postrocker von Leitsch aus Strengelbach und tönt so.

Herbst ist definitiv eine düstere Jahreszeit. Apeth aus dem tiefen, unendlichen schwedischen Wald weiss das und hat hier gerade den Forest of October besungen. Weiter geht's natürlich mit ihrem nächsten Song. Dirge of November.

Der November ist der einzige Monat bis jetzt, wo seine eigene Band hat. Novembre aus Rom. Ihr Beitrag zur heutigen Sendung war der hier. Der dreiteilige Song Marea. In der 2002er Version von ihrem Album Dreams d'Azur. Vom Mittelmeer gehen wir jetzt wieder zum Genfersee. Zu unserem Liebling von Chewy. Mit dem Song December.

Auch der Dezember ist ein wunderbarer Monat, um Metal-Bands zu inspirieren. Nach der Chewie, ihrem Song um verlorene Liebe, haben wir jetzt hier noch Ever Eve gehabt. Mit einem Song, den ich nicht ganz verstehen kann, aber irgendwie auch so nach musikalischer Psychotherapie tönt. Er heisst December Wounds. Und nach dem ist jetzt höchste Zeit, um ganz viel leichter zu werden und den Kitschregler an Anschlag zu bringen. Sirenia haben auch einen Dezember-Song. Und der tönt so. December Snow.

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1: Nach all diesen Songs über Dezember sind wir am Ende des Jahres angekommen. Und kommt da jetzt gerade wieder an Anfang vom nächsten. Aber das ist nicht so einfach. Ich habe nichts gefunden zum Januar. Und zum Februar nur das, was jetzt so gerade gekommen ist. Necrodeath aus Norditalien mit einer einminütigen Soundcollage namens February 5th, 1984. Weiter geht's mit dem März. Wer da jetzt aber an ein wunderschönes Frühlingsgefühl denkt, kann das noch ein bisschen verschieben. Wir hören My Dying Bride mit Of Sorry Eyes in March.

Der April macht, was er will. Und da hätte er es gerade wollen, dass der Song April Witch von der Hardcore-Band Freya aus den USA kommt. Und gefolgt wird von Path aus Schweden. Die Band hat damit unseren Monatsspecial gewonnen und bringt da nach Forest of October und Dirge of November den dritten Song. April

Der Maisong war das hier, von der wunderbaren The Gathering aus Holland. Und damit sind wir in unserer Jahresreise fast schon wieder im Sommer angekommen. Heute in einer Woche gibt es hier auf Kanal K taktlos Metal mit dem Roger Wettli. Und am 15. August habt ihr dann wieder Krach mit mir. Bis dann verabschiedet sich der Andi Trottmann vom Mikrofon und überlässt euch hier dem V.O. Pulver sein Projekt Powder Rose mit. Sunset in June. Habt's schön und nicht allzu heiß.

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